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0: Einen wunderschönen guten Abend, liebe Hörer. Hier ist das Studio in Ungarn, hier ist Family and Friends Radio, kurz FFR. Und mein Name ist Chrissy und ich präsentiere euch wieder die Independent Artists, die unabhängigen Musiker, die, die keine bösen Knebelverträge haben, die eigentlich machen dürfen, was sie wollen. Die haben tolle Produzenten hinter sich, die ihnen die Möglichkeit geben, ihre Songs zu singen, ihre Songs zu schreiben. Viele von ihnen haben eigene Plattenlabel und das finde ich toll. Und heute sind mit dabei, gerade schon gehört, der liebe Gilbrecht, aus dem Himmel zu uns herabgestiegen. Soziales Hetzwerk alias Jim Schatzmann, Danny Peronel, Heavy Load, eine meiner ehemaligen Featured Bands, Sissy Tennyson, im Duett mit Michael Gerwin, eine etwas ältere Aufnahme kommt zu euch. Eine neue Künstlerin aus Hamburg, P. Seemann, passt doch perfekt, der Seemann. Dann habe ich dabei eine neue Band, Sahara. Stefan Karabau ist mit im Bunde, Alfred Havel, Thunderaw, Rocket Love, Fucking Schröder aus Berlin, Chuck Eaton, Andreas Oskar, Johnny Boston, John B. Dann habe ich einen Künstler, der ab und zu mal hier bei mir in den Independent Artists auftaucht, nämlich aus Österreich, Nick Shannon, der Country-Sänger. Jules Liberty ist mit dabei heute, Mark Lorenz, Peter Lee Hammond und dann haben wir noch Autumn's Child, das ist die Ender Expression. Und rausgehen aus der Sendung werde ich mit zwei lieben Freunden aus Berlin, Vater und Tochter Edgar und Marie. Ihr habt es mitbekommen, es sind einige neuere Namen dabei. Ich habe wieder einiges an schönem Material reinbekommen. Ein bisschen was habe ich mir noch aufgespart für die nächste Woche, für die Independent Artists Rock and Metal Ausgabe, weil die so ein bisschen krachig sind. Wollte ich heute nicht in der Sendung haben. Ich glaube, ich habe aber schöne Titel ausgesucht. Natürlich, die Rocksongs sind manchmal ein bisschen lauter, aber Schlager sind auch viele dabei. Und heute habe ich auch einige ältere Titel der Künstler, denn auch die wollen ab und zu mal wieder gespielt werden. Er macht keine Musik mehr. Ich weiß nicht, ob er jemals wieder Musik machen wird. Mein lieber Spätzle aus Vorarlberg, der Jim. Er will ja wieder den Jakobsweg machen. Ich habe jetzt im Moment gar keine Ahnung, ob du schon unterwegs bist, mein Lieber. Ich glaube, ich muss dich mal anmausen. Wir wollen ihn hören mit seinem Projekt Soziales Netzwerk vom Album Rock'n'Roll Retard. Und das passt ganz genau hier zum Start der Sendung, nämlich Es ist soweit. Ich bin startklar, seid ihr es auch? Dann geht's los.
1: Ein ganz fettes Hallo und viele Grüße aus Österreich an all die Hörer von Chrissys Sendungen auf Radio FFR, Family and Friends Radio. 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Euer Jim vom Sozialen Netzwerk.

Heavy Load, Peaceful, Easy Feeling. Ja, die Formation Heavy Load gibt es nicht mehr, weil einer der Jungs, der Christian, leider schon seit ein paar Jahren nicht mehr unter uns weilt. Sehr, sehr schade. Sind übrigens enge Freunde gewesen oder vielleicht sind sie sogar noch von Jeffrey Backus. Ich habe ja gerade am Anfang gesagt, ich spiele heute mal einen Country-Musiker, den ich sehr selten in der Sendung habe. Ich hatte ihn mal gefragt, ob er offiziell mit zu den Independent Artists möchte. Das wollte er nicht unbedingt. Ich habe ihn persönlich kennengelernt, ein sehr, sehr netter und begabter Künstler. Seit 20 Jahren macht er zusammen Musik, mittlerweile auch mit seiner Tochter. Und er ist wirklich sehr talentiert und sehr, sehr sympathisch aus Österreich. Aber ab und zu spiele ich ihn dann doch mal in meinen Sendungen. So unter anderem Künstler, die auch unabhängig sind. Hier ist für euch aus Österreich Nick Shannon.

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wunderbare Andreas Oskar, ja, mal macht er Country, mal macht er Schlager, Popschlager, ganz toll. Und seit einiger Zeit oder seit längerer Zeit hat er ja auch eine neue Partnerin nach dem schweren Verlust seiner Gattin, seiner ersten Frau, die ich auch kannte. Und ich muss ja mal eins sagen, seitdem sieht er jeden Tag besser aus. Also Andreas Oskar verjüngt sich. Und ich finde das so toll, dass er sich so gefangen hat und wieder so glücklich ist. Ach Andreas, falls du zuhörst, ganz, ganz, ganz herzliche Grüße. Ich finde das so toll. Das ist wirklich schön, wenn jemand sich so glücklich wieder fühlen kann, ja. Beneide dich wirklich, ganz toll. Jetzt schicke ich ganz herzliche Grüße an alle Freunde und Fans von Cece Tennyson. Und ich habe heute einen etwas älteren Titel von ihr ausgesucht, den sie gemeinsam mit ihrem Gesangspartner Michael Gerwin aufgenommen hat, nämlich den Titel Mit dir bin ich frei. Aber keine Angst, nachher gibt es noch ihren aktuellen Country-Titel zu hören. Sie ist heute also bei mir eine der Künstler, die zweimal dabei sein dürfen. Das habe ich ganz oft, dass ich mal zwei Titel von einem oder einer Künstlerin oder einer Band spiele. Also jetzt für euch Cece Tennyson und Michael Gerwin, Mit dir bin ich frei. Und dann komme ich gleich wieder zurück, denn dann habe ich eine Neuvorstellung sozusagen. Eine Dame aus Hamburg.

0: Sissi Tennyson und Michael Gerwin mit dir bin ich frei. So, ich habe es gerade angekündigt. Wir gehen jetzt zu einer Dame aus Hamburg, aus meiner Heimatstadt. Ihr Name ist P. Seemann. Ja, P. Seemann. Das ist die Abkürzung, genau. Sie hat einen tollen Titel unter der Produktion von Gottfried Koch gemacht, nämlich Dreaming River. Das Lied war nie als Gospel-Song gedacht und hat eine neue Interpretation gefunden. Dreaming River kann man nämlich durchaus als Metapher für den Weg des Lebens oder der Seele von der Quelle bis in den Ozean verstehen. Und so ist es logisch, dass sich die Hamburger Gospel-Künstlerin P. Seemann aus einem Pool von Songs diesen Titel ausgesucht hat und Gottfried Koch hat ihn mit ihr produziert. 61 ist sie geboren, eine echte Hanseatin. Seit ihrer Kindheit singt sie und darum wollen wir sie jetzt singen hören. Hier ist für euch P. Seemann, Dreaming River.
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Und das war noch eine Produktion aus dem Hause Gottfried Koch, dem Produzenten aus Hamburg, den ich an dieser Stelle ganz herzlich grüßen möchte. Er singt ja auch selber und zwar gar nicht mal so schlecht. Tolle Songs hat er. Ja, Stefan Karabau natürlich ganz ohne Liebe und er ist sehr erfolgreich mit diesem Titel. In einigen größeren Webradiostationen, da klettert er ganz nach oben, ganz toll. Lieber Stefan, wenn du zuhörst, schicke dir die allerherzlichsten Grüße nach Lübeck. So. Und jetzt machen wir so ein bisschen was Rockigeres, bevor ich gleich was ganz Neues habe. Gibt es den Frank Schröder. Zusammen mit den Edstones, das sind die Berliner Rolling Stones, hat er schon in

vergangener Zeit viel Erfolg gehabt in Berlin und Umgebung. Richtig rockig sind die Jungs und auch sehr frivol manchmal auf der Bühne. Dann hat er aber auch Solo-Projekte wie zum Beispiel sein Fucking Schröder. Und da ist auf dem Album Berliner Schmutz ein toller Titel dabei. Tattoo You, Tattoo Me. Und den singt er nicht alleine, aber leider steht da immer nicht dabei, mein lieber Frank, wer deine wunderbare Gesangspartnerin ist. Ich glaube, das ist ein Titel, den du mit ihr zusammen singst. Naja, ich schicke schöne Grüße rauf zu dir nach Berlin. Nach Kreuzberg, genau. Und grüße alle da oben. Hier ist Fucking Schröder. Tattoo You, Tattoo Me.

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2: Und das ist da ein Rocktitel von einem Rockalbum einer schwedischen AOR-Band. Das Album Sahara heißt genauso wie die Band und es wird am 29. Mai diesen Monat also noch erscheinen. Rausgebracht vom Label Pride and Joy Music. 2001 wurde dieses Album schon veröffentlicht. Es war ihr Debütalbum. Und das wurde jetzt noch einmal remastered. Also es wurde noch einmal komplett neu überarbeitet und wird im Ende Mai erscheinen. Die Jungs aus Schweden sind ganz gespannt, wie die Leute das finden werden. Ihr altes Album von vor, 26 Jahren, jetzt nochmal völlig neu. Da bin ich auch gespannt. Ich möchte mal wissen, wie das klang damals. Ja, hier ist für euch aus Schweden Sahara, Dream of You.

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2: Die gute Musik kommt aus Brasilien. Das ist Chuck Eaton, Sweet Harmony.

Shireen O'Neill, ja, das klingt super irisch oder schottisch oder so. Nix da, Shireen O'Neill kommt aus Österreich, aus Vorarlberg und heißt eigentlich Heidi. Aber sie hat ein großes Faible für diese Musik und sie liebt Australien. Sie war, glaube ich, schon mehrmals in Australien und schreibt ihre Folk- und Country-Songs alle selber. Und sie war bei dem Titel Let's Get Something Started die Gesangspartnerin von meinem lieben Gilbrecht. So, ich weiß nicht, ob er heute Zeit hat zuzuhören. Er hat immer sehr viel zu tun. Aber ich grüße ihn ganz herzlich, den lieben Alfred Haberl, den Bassisten, den Mr. Bassman von The Strongbow und natürlich auch unterwegs mit seinen Solo-Songs. Und da ist es ganz niedlich und deshalb habe ich das jetzt aufgefasst hier. Der Fredel hatte nämlich so wunderschön etwas gepostet. Deutschlands größte Hitradio-Familie. Deutsches Hitradio in Bayern, in Württemberg, in Berlin, in Hamburg, in Holstein, in Holland und in Belgien. Die haben jetzt nach ein paar Jahren seinen Titel Engel und Teufel gefunden. Und er ist jetzt überall dort zu hören. Auch, wie gesagt, in Holland und Belgien. Siehst du, Alfred, irgendwann finden sie alle zu euch und finden raus, was wirklich gute Musik ist. Und irgendwann können dann auch der eine oder andere Independent Artist Künstler sagen, hoch ja, guck mal, da haben sie uns gefunden. Jetzt sind wir bekannt. Ich hoffe ja. Wäre ja schön. Und darum gehen wir mal ein bisschen back in time. Hier ist Alfred Haberl mit Engel und Teufel.

Alfred Habe, jetzt haben Sie ihn noch in den anderen Radiostationen gefunden. Engel und Teufel hat schon so ein paar Jährchen auf dem Buckel. Aber das macht nichts, das ist ein toller Song und das ist vor allen Dingen country-lastig, sehr country-lastig. Ist eigentlich auch ein Country-Song. Und darum habe ich mir gesagt, machen wir jetzt mal wieder einen Country-Song noch. Ich muss mal eben durchzählen. Wir machen noch zwei hinterher. Wir machen heute alles so ein bisschen kunterbunt gemischt, damit nicht langweilig wird, nur Country oder nur Rock hintereinander. Wir machen noch ein bisschen weiter mit Country-Musik und da gehen die Grüße nach Franken zu Johnny Boston. Und heute gibt's mal einen Titel, der so richtig in die Beine geht, nämlich Pretty Little Lady, Would You Ride With Me? Und mit dabei ist aus den Niederlanden John B. mit dem Titel You, selbst geschrieben. In Nashville hat er ihn aufgenommen. Und John ist aber auch Mitglied der niederländischen Band The Gentlemen of Rock'n'Roll. Aber ab und zu macht er auch mal Country und er macht das richtig klasse, denn der Titel, der ist richtig, aber sowas von Country. Dum-da-da-dum.

0: Jawohl, ja. Moment.
1: Jetzt könnt ihr mich hören. Ja. Ich muss ab und zu mal das Mikrofon nach oben machen, wenn ich hier irgendwas trinke oder so, weil das stört extrem. Ja, also das war ein bisschen Country Music. Wir machen gleich noch eine Runde Country in ein paar Minuten. Aber jetzt würde ich doch sagen, machen wir erstmal was für unsere Schlagerfans. Marc Lorenz, blond gelockt. Jüngling, ja, so ganz jung ist er nicht mehr, aber klasse Musik macht er. Schöne Titel. Und einmal mit dir, den mag ich ja so gerne hören. Ja, diesen wunderbaren Song. Und dann einen meiner Lieblingstitel von Jules Liberty. Lieber Jules, falls du zuhörst, ich grüße dich an dieser Stelle ganz herzlich. Jules war ja vor 2 Jahren mein ESC-Experte. Habe ich auch eine Sondersendung gemacht. Apropos ESC, am Donnerstag gibt es ja Moonlight Lady. Und da werde ich in der ersten Stunde mal einen kurzen Rückblick werfen auf den diesjährigen Eurovision Song Contest, meine Meinung dazu und natürlich die Siegertitel spielen alle 3, ja, die Titel Platz 1, Platz 2, Platz 3 und natürlich meine Favoriten noch. Und ich muss dazu sagen, Marcel, Louis und ich, wir hatten die gleichen Favoriten. Dazu kommen wir dann aber am Donnerstag und in der zweiten Stunde heißt es dann Time to Swing. Da gibt's Swing und Jazz, modern und Old Style. Wunderbar, wird euch gefallen. So, und jetzt erstmal was für unsere Schlagerfreunde Marc Lorenz und danach Jules Liberty.

So, jetzt gibt's gleich wieder mal zwei rockigere Titel. Der erste kommt von der Band Thunder Roar aus Schweden. Nee, Quatsch, das sind die falschen. Die kommen aus Kanada, Thunder Roar. Ich habe auch schon was vorgestellt von dem Album. Bleed For It heißt das Album. Und wir werden jetzt gleich den Titelsong hören von dieser kanadischen Rockband. Und danach gehen wir nach Schweden zu Rocket Love. Und das Album erscheint am 26. Juni. Und es heißt Wired for Sound. Und auch daraus habe ich einen schönen Titel heute mitgebracht. Und zwar If You Want Love. Dann gibt es demnächst mehr von diesen Rock- und Metal-Bands. Und zwar in der kommenden Woche, glaube ich, ist es. Ich möchte jetzt genau sagen, darum schaue ich jetzt einfach nochmal in unseren Sendeplan. Ja, genau. Am nächsten Montag gibt es die Independent Artists Rock- und Metal-Ausgabe. Dann ausführliche Informationen zu diesen Bands und Alben. Jetzt aber erstmal nach Kanada zu Thunder Roar und Bleed For It und dann nach Schweden Rocket Love, If You Want Love.

Jawohl, ja, das geht richtig rein. Und ich würde sagen, einen machen wir noch etwas ruhiger von Autumn's Child. Das ist eines der Projekte des schwedischen Popsängers, Singer-Songwriters Mikael Erlandsson. Und vom aktuellen Album, das da heißt Melody Lane. Ich weiß es, ich vergesse es immer wieder. Melody Lane gibt's einen Liebessong, einen Love-Song. Ja, das ist doch immer was Schönes, das mit der Liebe, ne? Autumn's Child.

0: Gut. Ist ja nicht schlimm. Ich denke mal, die Sendung hier ist ja wohl auch für jeden etwas dabei heute. Und jetzt machen wir nochmal zwei Country-Titel, wie vorhin versprochen. Denn wir werden gleich nochmal CC Tennyson hören mit ihrem aktuellen Country-Titel You Cry For Him. Aber vorher kommt das Redneck Girl und da kommt der Gilbrecht mal wieder von seiner Wolke runter und präsentiert euch diesen tollen Titel. Hier ist er.
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1: Und wir rocken nochmal die Bude, ein Projekt des schwedischen Gitarristen und Songschreibers André Theander, The Theander Expression.

Vater und Tochter Edgar und Marie, und Edgar wird am nächsten Sonntag schlappe 60 Jahre jung. Wahnsinn, Großvater mittlerweile, ja. Das Töchterchen hat auch schon einen großen Sohn. Den kennen wir alle, den Theo Hache, der hat schon in ganz vielen Filmen und Fernsehproduktionen mitgespielt. Das ist ein kleiner Filmstar. Ganz, ganz wunderbar. Tolle Familie, liebe Freunde aus Berlin. Aus Weißensee kommen sie eigentlich, aus der Oberlausitz. Und ich schicke ganz dicke Bussis an meine lieben guten Bekannten von dort, Edgar und Marie. Ja, liebe Freunde, das war's auch schon. Nach mir kommt heute keiner, darum kann ich ein bisschen überziehen. Und wünsche euch jetzt allen eine schöne Woche. Heute ist erst Montag. Ich bin, wie gesagt, am Donnerstag wieder da, dann um 19 Uhr. Und was es gibt in der Sendung, habe ich auch schon erzählt, werde ich aber dann auch nochmal reinstellen. Hier bei uns auf Fatzebook, wie man so schön sagt, nicht? Und natürlich Family and Friends Radio. Schön, dass ihr dabei wart. Ich wünsche euch schönen Abend noch. Ich ziehe mich jetzt auch gleich zurück. Und ja, ich gehe jetzt. Ich sag tschüss. Dankeschön fürs Zuhören. Good night. Thanks for listening. Enjoy your evening or the afternoon from wherever you may listen to the show. Bye-bye. Zum Schluss gibt's noch Marcel Louis featuring Voices of Spring. Passend. Mach das Licht aus. Turn off the light. Und das mache ich jetzt. Klack.

0: Jennifer Hamm.
1: Vielen Dank.
0: Jenny, Jahre vergehen und genauso ging es uns. Wir haben wirklich Jahre gebuhlt, damit du endlich mit uns auf die Bühne gehst und dass die Zeit und die Gunst der Stunde es uns erlaubt. Ja, wir haben dich vor Jahren auf einem Festival mit einer fabelhaften Metalband gesehen und die war deswegen so fabelhaft, weil sie eine noch fabelhaftere Sängerin hatte. Und wir wollten sie unbedingt kennenlernen. Und das haben wir am selben Tag noch getan. Seitdem kreuzen sich auf verschiedenste Art und Weise unsere Wege. Und nun haben wir es endlich geschafft. Jahre
1: vielen, vielen
0: vergehen.
1: Dank. Dankeschön. Vielen Dank, dass ich hier dabei sein darf. Dankeschön.
0: Bis später, Jenny. Begrüßt mit uns Alex Beselski von Eisbrecher.
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